diesen Mann noch getroffen hat, nicht auf dem Achterhammer. Und Gabriel, Oscar Lautiterra.